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1: Ich bin Diana Kramer. Die geplante internationale Schutztruppe für die Ukraine soll schon bald Militärmanöver in den Nachbarstaaten der Ukraine abhalten. Das kündigte Frankreichs Präsident Emmanuel Macron am Abend nach einem Treffen der Koalition der Willigen an. An dem Treffen hatte auch Bundeskanzler Merz teilgenommen. Er sagte am Abend in Paris:
2: Wir haben denselben Kompass. Er ist auf Frieden für die Ukraine und Sicherheit für Europa ausgerichtet. Die Ukraine ist bereit, den Krieg zu beenden. Sie war es immer. Auch wir sind offen für Friedensverhandlungen zwischen der Ukraine und Russland. Es liegt einzig und allein jetzt an Präsident Putin, diese Chance zu ergreifen.
1: Bundeskanzler Merz. Deutschland, Frankreich und 7 weitere europäische Staaten hatten zuvor mit der Ukraine ein Bündnis zur Raketenabwehr geschlossen. Das US-Militär greift nach eigenen Angaben erneut Ziele im Iran an, die 3. Nacht in Folge. Damit soll die Fähigkeit des Irans weiter geschwächt werden, Attacken auf Zivilisten und Handelsschiffe in der Straße von Hormuz auszuüben, heißt es. Die US-Angriffe und Irans Vergeltungsschläge befeuern die Sorge vor einem vollständigen Wiederaufflammen des Krieges. Die außergewöhnliche Hitzewelle in der 2. Junihälfte in Deutschland und weiten Teilen Europas hat meteorologische Geschichte geschrieben. Nach Angaben des Deutschen Wetterdienstes wurden an 467 von 488 Wetterstationen Allzeit- und Monatsrekorde bei der Höchsttemperatur registriert. Gleich mehrmals war die 40-Grad-Marke überschritten worden. Zum Fußball. Bei der WM sind noch 4 Teams im Rennen um den Titel. Im ersten Halbfinale treffen heute Abend Vizeweltmeister Frankreich und Europameister Spanien aufeinander.
3: Für viele Experten ist es das vorweggenommene Endspiel. Frankreich mit Superstürmer Kylian Mbappé ist bis jetzt mit 6 Siegen und insgesamt 16 erzielten Toren geradezu durch die WM marschiert. Europameister Spanien hat sich nach dem Stolperstart mit dem 0:0 gegen Außenseiter Kap Verde kontinuierlich gesteigert und erst ein Gegentor bei diesem Turnier kassiert. Vor 2 Jahren standen sich beide Teams übrigens auch im Halbfinale der Europameisterschaft gegenüber. Damals siegte Spanien 2:1. Thomas Thonfeld, Sport. Redaktion.
1: Im 2. Halbfinale spielt morgen Abend England gegen Argentinien.
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1: Ich bin Dirk Zeitler. Wer im Pflegeheim betreut werden muss, muss immer mehr Kosten selbst tragen. Mit Stand zum 1. Juli waren im ersten Jahr im Heim im bundesweiten Schnitt 3.364 Euro pro Monat aus eigener Tasche fällig. Das zeigt eine Auswertung des Verbands der Ersatzkassen. Knapp 120 Euro monatlich mehr als noch zu Jahresanfang. Das US-Militär hat in der dritten Nacht in Folge Ziele im Iran attackiert. Wie das zuständige Regionalkommando des US-Militärs mitteilte, hätten die Streitkräfte eine neue Angriffswelle gestartet.
2: Der Krieg mit dem Iran und in der Golfregion eskaliert wieder. Die USA fliegen Angriffe, der Iran attackiert Ziele in der Region und Schiffe in der Straße von Hormuz. Aus dem Iran werden vor allem im Süden des Landes heftige Explosionen gemeldet. Auch aus Jordanien, Bahrain und den Vereinigten Arabischen Emiraten gab es Berichte über Angriffe. Die USA haben die Seeblockade wieder aktiviert, um iranische Handelsschiffe zu stoppen. Für Donnerstagnacht hat Präsident Trump eine Rede an die Nation angekündigt. Es wird vermutet, dass es um das weitere Vorgehen mit dem Iran gehen soll. Aus den USA, Tina Eck.
1: Der ADAC kritisiert den schlechten Zustand vieler Rastplätze an deutschen Autobahnen. Bei einer aktuellen Stichprobe vergab der Verkehrsclub bei fast der Hälfte der 50 getesteten Anlagen die Note mangelhaft oder sehr mangelhaft. Gut war nicht einmal jeder fünfte. Sehr gut, kein einziger Rastplatz. Nicht getestet wurden Raststätten oder Autobahntankstellen. Vor allem die Toilettenanlagen zogen die Bewertung nach unten. Zum Fußball bei der WM sind noch 4 Teams im Rennen um den Titel. Im ersten Halbfinale treffen heute Abend Vizeweltmeister Frankreich und Europameister Spanien aufeinander.
3: Für viele Experten ist es das vorweggenommene Endspiel. Frankreich mit Superstürmer Kylian Mbappé ist bis jetzt mit 6 Siegen und insgesamt 16 erzielten Toren geradezu durch die WM marschiert. Europameister Spanien hat sich nach dem Stolperstart mit dem 0:0 gegen Außenseiter Kap Verde kontinuierlich gesteigert und erst ein Gegentor bei diesem Turnier kassiert. Vor 2 Jahren standen sich beide Teams übrigens auch im Halbfinale der Europameisterschaft gegenüber. Damals siegte Spanien 2:1. Thomas Thonfeld, Sportredaktion.
1: Im zweiten Halbfinale spielt morgen Abend England gegen Argentinien.
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1: Ich bin Dirk Zeitler. Wer im Pflegeheim betreut werden muss, muss immer mehr Kosten selbst tragen. Mit Stand zum 1. Juli waren im ersten Jahr im Heim im bundesweiten Schnitt 3.364 Euro pro Monat aus eigener Tasche fällig. Das zeigt eine Auswertung des Verbands der Ersatzkassen. Knapp 120 Euro monatlich mehr als noch zu Jahresanfang.
2: Grund für die höheren Kosten sind vor allem zwei Faktoren. Zum einen sind die Löhne für Pflegekräfte gestiegen, zum anderen sind Unterkunft und Verpflegung teurer geworden. Das sei natürlich berechtigt, sagt der Verband der Ersatzkassen, dürfe aber nicht zu einer immer stärkeren Belastung der Pflegebedürftigen führen. Die geplanten Reformpläne von Bundesgesundheitsministerin Nina Wagen dürften die Situation noch weiter verschärfen. Die sehen nämlich unter anderem vor, bei Entlastungszuschlägen zu sparen. Fiona Reinhardt, Nachrichtenredaktion.
1: Das US-Militär hat in der dritten Nacht in Folge Ziele im Iran attackiert. Wie das zuständige Regionalkommando des US-Militärs mitteilte, hätten die Streitkräfte eine neue Angriffswelle gestartet. US-Präsident Trump hatte zuvor in einem Radiointerview weitere Angriffe angekündigt. Bis zu Tennisball große Hagelkörner sind bei Unwettern in Norddeutschland gefallen. Im niedersächsischen Heidenau zertrümmerten laut Polizei die zentimetergroßen Körner unter anderem Scheiben von Autos und schlugen Dellen in den Lack. Auf Videos war zu sehen, dass auch Dächer teils stark beschädigt wurden. Tennisball große Hagelkörner haben sich auch im Landkreis Ludwigslust-Parchim in Mecklenburg-Vorpommern auf dem Boden angesammelt, sodass der Hagel mit Radladern weggeräumt werden musste. Zum Fußball. Bei der WM sind noch 4 Teams im Rennen um den Titel. Im ersten Halbfinale treffen heute Abend Vize-Weltmeister Frankreich und Europameister Spanien aufeinander.
3: Für viele Experten ist es das vorweggenommene Endspiel. Frankreich mit Superstürmer Kylian Mbappé ist bis jetzt mit 6 Siegen und insgesamt 16 erzielten Toren geradezu durch die WM marschiert. Europameister Spanien hat sich nach dem Stolperstart mit dem 0:0 gegen Außenseiter Kap Verde kontinuierlich gesteigert und erst ein Gegentor bei diesem Turnier kassiert. Vor 2 Jahren standen sich beide Teams übrigens auch im Halbfinale der Europameisterschaft gegenüber. Damals siegte Spanien 2:1. Thomas Thonfeld, Sportredaktion.
1: Im zweiten Halbfinale spielt morgen Abend England gegen Argentinien.
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1: Ich bin Dirk Zeitler. Vor 5 Jahren starben 185 Menschen, als unter anderem im Ahrtal in Rheinland-Pfalz Flüsse und Bäche über die Ufer traten. Tausende Menschen verloren ihr gesamtes Hab und Gut. Zum Gedenken an die verheerende Flut reist heute auch Bundespräsident Steinmeier an.
2: Bundespräsident Steinmeier erinnert im Ahrtal an die Menschen, die bei dem Hochwasser ihr Leben verloren haben, an diejenigen, deren Haus nach der Flut nicht mehr bewohnbar war, an die Verletzten. Und er wird auch im Landtag in Nordrhein-Westfalen an einer Gedenkveranstaltung teilnehmen. Das Hochwasser der Ahr hatte auch in NRW massive Auswirkungen, damals 2021. Bundeskanzler Merz ist am Abend bei der zentralen Gedenkveranstaltung in Bad Neuenahr-Ahrweiler dabei. Lea Matschulat, Nachrichtenredaktion.
1: Wer im Pflegeheim betreut werden muss, muss immer mehr Kosten selbst tragen. Mit Stand zum 1. Juli waren im ersten Jahr im Heim im bundesweiten Schnitt 3.364 Euro pro Monat aus eigener Tasche fällig. Das zeigt eine Auswertung des Verbands der Ersatzkassen. Knapp 120 Euro monatlich mehr als noch zu Jahresanfang.
3: Löhne für Pflegekräfte gestiegen, zum anderen sind Unterkunft und Verpflegung teurer geworden. Das sei natürlich berechtigt, sagt der Verband der Ersatzkassen, dürfe aber nicht zu einer immer stärkeren Belastung der Pflegebedürftigen führen. Die geplanten Reformpläne von Bundesgesundheitsministerin Nina Wagen dürften die Situation noch weiter verschärfen. Die sehen nämlich unter anderem vor, bei Entlastungszuschlägen zu sparen. So sollen Pflegekassen entlastet werden, da die für das kommende Jahr ein Defizit von über 7 Milliarden Euro erwarten. Fiona Reinhardt, Nachrichtenredaktion.
1: Das US-Militär hat in der dritten Nacht in Folge Ziele im Iran attackiert. Wie das zuständige Regionalkommando des US-Militärs auf X mitteilte, hätten die Streitkräfte eine neue Angriffswelle gestartet. US-Präsident Trump hatte zuvor in einem Radiointerview weitere Angriffe angekündigt. Zum Fußball. Bei der WM sind noch 4 Teams im Rennen um den Titel. Im ersten Halbfinale treffen heute Abend Vizeweltmeister Frankreich und Europameister Spanien aufeinander. Im zweiten Halbfinale spielt morgen Abend England gegen Argentinien.
4: Wetter. Sonne und Wolken wechseln sich heute den ganzen Tag über ab. Die Temperaturen liegen im Tagesverlauf um 27 Grad. Der Wind weht nur schwach in Böen bis zu 25 km/h schnell aus wechselnden Richtungen. Sonnenuntergang heute Abend um kurz vor 9. In der Nacht liegen die Tiefstwerte um 20 Grad. Tendenz auch in den kommenden Tagen ein Mix aus Sonne und Wolken. Es bleibt trocken und heiß mit Tageshöchstwerten von bis zu 30 Grad und schwachem bis mäßigem Wind aus nördlichen Richtungen.
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5: Na, Dienstag, heute ja der 14. Juli. Ich begrüße Sie, freue mich, dass Sie dabei sind. Na, früh ist's noch kurz vor 8. Bei uns wird auch gleich wieder gelernt, bei uns gleich der Spanischkurs. Also, wenn Sie mitlernen, schon mal vorbereiten. Ansonsten jetzt erstmal Musik zum Start in den Tag. Hier ist Ricky James.

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2: Ja, hallo. Da sind wir wieder. Und zwar waren wir gestern stehen geblieben bei der Beschreibung, die immer im Imperfekt steht, und der Information, die im Indefinido steht. Nun werden wir heute weitermachen mit der Wiederholung. Und zwar, all das, was wir wiederholen, steht im Imperfecto. Ja? Eine sich wiederholende Handlung zum Beispiel. Damals gingen wir jeden Sonntag an den Strand. Das ist eine Handlung damals, die sich regelmäßig wiederholt. Jeden Sonntag gingen wir an den Strand. Sprich, íbamos todos los domingos a la playa. Íbamos, imperfecto, todos los domingos a la playa. Gut. Ein anderes Beispiel wäre, íbamos todos los meses una vez al cine. Wir gingen jeden Monat einmal ins Kino. Wie wäre das jetzt? In dem gleichen Jahr gehe ich 12 Mal ins Kino. Wäre das indefinito oder imperfecto? Das wäre natürlich indefinido. Ich gebe nämlich nur eine Information. Die Wiederholung spiegelt sich in dem Satz ja nicht wieder. Das heißt, es kann sein, dass ich 12 Mal am gleichen Tag ins Kino gehe. Es kann sein, dass ich das ganze Jahr über 12 Mal ins Kino gehe. Das heißt, ich sehe die Wiederholung nicht. Also ganz wichtig bei dieser Regel ist, dass Sie immer den Zeitabschnitt dabei haben. Ja, zum Beispiel todos los domingos, das ist eine regelmäßige Wiederholung. Aber Vorsicht, nicht en 1993 fuimos indefinido 12 veces al cine. Ja, das wäre also eine Information. So, dann haben wir noch, und das ist auch schon das letzte dieser allgemeinen Regeln, die Beschreibung einer Situation, wir bleiben hier bei der Beschreibung, die den Hintergrund bildet für das, was ich eigentlich erzählen will. Sie kennen das alle aus einem Witz, Sie haben eine kleine Geschichte und dann kommt die Pointe. Pointen stehen in der Regel, beziehungsweise nicht in der Regel, immer im Indefinido, wenn es in der Vergangenheit erzählt wird. Und die äußeren Umstände, sprich die Hintergrundgeschichte, würde im Imperfekt stehen, nämlich als Beschreibung. Das hatten wir eben schon mal mit dem Foto, beziehungsweise gestern. Und zwar, Beschreibung würde jetzt bedeuten, wir gingen an den Strand, wir unterhielten uns, die Sonne schien, es waren viele Leute am Strand und plötzlich traf ich einen Schulfreund. Das heißt also die Beschreibung, damit er weiß, wo ich ihn treffe, wann ich ihn treffe und dass das was Besonderes ist, muss ich natürlich erzählen, ja, wir sind da zufällig am Strand entlang gegangen. Das heißt, wir waren an dem Strand. Die Sonne schien. Das sind alles Beschreibungen, die ich durchaus auch auf dem Foto wiedererkennen kann, wobei ich das kurze Treffen mit dem Freund, das Plötzliche, als Information darstellen würde und demnach auch nicht unbedingt als Beschreibung widerlegen könnte. Gut. Auch hier für ein Beispiel. Anoche estaba en casa de mi abuela. Hemos comido mucho. Entschuldigung, comíamos. Veíamos la tele. Hablábamos. Y de repente entró un amigo. Ja, das wäre also die Beschreibung. Wir saßen dort, wir unterhielten uns und so weiter. Und plötzlich kam ein Freund durch die Tür rein. Okay, und jetzt gibt's noch 2 Kleinigkeiten und dann ist auch schon wieder die Zeit um für heute. Und zwar, aufeinanderfolgende Ereignisse stehen immer in der gleichen Zeit. Das heißt, ich kann zwischen den Zeiten nicht wechseln, zwischen dem Indefinido und Imperfecto. Wenn ich eine Reihenfolge erzähle, zuerst ging ich dorthin, dann dorthin, dann dorthin, dann habe ich das gemacht, dann habe ich das gemacht. Das heißt, das würde immer in der gleichen Zeit stehen, entweder im Indefinido oder im Imperfecto. Das spielt keine Rolle. Und dann haben wir noch dass 2 parallel laufende Handlungen auch in der gleichen Zeit spielen. Das heißt, während ich aß, unterhielten wir uns. Oder während ich frühstückte, sah ich fern. Das heißt, die beiden Handlungen laufen parallel. Sie sind beide gleich lang. In diesem Fall werden sie beide im Imperfecto. Es kann aber auch sein, dass sie beide im Indefinito stehen, je nachdem, was ich sagen möchte. Aber wichtig ist, beide in der gleichen Zeit. So, und morgen gibt's noch eine kleine Hilfe. Und dann fangen wir an, auch das anhand von Sätzen wirklich zu üben. Es ist jetzt so, dass die kleine Hilfe in Form einer Tabelle erklärt werden muss. Ich hoffe, das klappt am Radio. Ja, also bis morgen. Tschüss.
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1: Na, soweit der Spanischkurs, aber auch nur noch etwas für die Fortgeschrittenen, denn am Freitag hört dieser Kurs ja auf, also übermorgen schon die letzte Lektion, dann ist's vorbei, dann haben es alle geschafft, die da fleißig mitgelernt haben, aber falls Sie mal von Anfang an mitlernen möchten, sollten Sie sich den kommenden Montag vormerken, ja, denn dann starten wir ja wieder von vorne mit Teil 1 und Lektion 1. Ich begrüße Sie, wünsche Ihnen einen guten Morgen, hier ist Lionel Richie.

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Malisa Sternsfeld war das an diesem Dienstag. Und ja, aufgepasst, Strandläufer, da gibt's nämlich gerade im Moment am meisten Platz am Strand. Denn im Moment gerade eben wieder auflaufendes Wasser, aber vor einer knappen Viertelstunde erreichte der Atlantik den tiefsten Stand. Also vielleicht haben Sie Lust auf einen ausgedehnten Strandspaziergang am Morgen, dann ist's jetzt genau richtig. Jetzt also gerade Ebbe, Tiefstand, ganz viel Platz am Strand. In diesem Sinne, guten Morgen.

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Manawa Jones war das an diesem Dienstag. Und bei uns übrigens auch gleich wieder die Nachrichten aus Deutschland und der Welt. Und danach geht's weiter mit den Insel-News. Melden wir uns zurück. Aber jetzt vor den aktuellen Meldungen haben wir auch noch Music Incognito haben wir aufgelegt. Und das hier ist Jamiroquai.

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1: Ich bin Dirk Zeitler. Bis zu Tennisball große Hagelkörner sind bei Unwettern in Deutschland gefallen. Im niedersächsischen Heidenau zertrümmerten laut Polizei die zentimetergroßen Körner unter anderem Scheiben von Autos. Auf Videos war zu sehen, dass auch Dächer teils stark beschädigt wurden. Tennisballgroße Hagelkörner haben sich auch im Landkreis Ludwigslust-Parchim in Mecklenburg-Vorpommern auf dem Boden angesammelt, sodass der Hagel mit Radladern weggeräumt werden musste. Vor 5 Jahren starben 185 Menschen, als unter anderem im Ahrtal in Rheinland-Pfalz Flüsse und Bäche über die Ufer traten. Tausende Menschen verloren ihr gesamtes Hab und Gut. Zum Gedenken an die verheerende Flut reist heute auch Bundespräsident Steinmeier an.
2: Bundespräsident Steinmeier erinnert im Ahrtal an die Menschen, die bei dem Hochwasser ihr Leben verloren haben, an diejenigen, deren Haus nach der Flut nicht mehr bewohnbar war, an die Verletzten. Und er wird auch im Landtag in Nordrhein-Westfalen an einer Gedenkveranstaltung teilnehmen. Das Hochwasser der Ahr hatte auch in NRW massive Auswirkungen, damals 2021. Bundeskanzler Merz ist am Abend bei der zentralen Gedenkveranstaltung in Bad Neuenahr-Ahrweiler dabei. Lea Matschulat, Nachrichtenredaktion.
1: Wer im Pflegeheim betreut werden muss, muss immer mehr Kosten selbst tragen. Mit Stand zum 1. Juli waren im ersten Jahr im Heim im bundesweiten Schnitt 3.364 Euro pro Monat aus eigener Tasche fällig. Das zeigt eine Auswertung des Verbands der Ersatzkassen. Knapp 120 Euro monatlich mehr als noch zu Jahresanfang.
3: Grund für die höheren Kosten sind vor allem zwei Faktoren. Zum einen sind die Löhne für Pflegekräfte gestiegen, zum anderen sind Unterkunft und Verpflegung teurer geworden. Das sei natürlich berechtigt, sagt der Verband der Ersatzkassen, dürfe aber nicht zu einer immer stärkeren Belastung der Pflegebedürftigen führen. Die geplanten Reformpläne von Bundesgesundheitsministerin Nina Wagen dürften die Situation noch weiter verschärfen. Die sehen nämlich unter anderem vor, bei Entlastungszuschlägen zu sparen. Fiona Reinhardt, Nachrichtenredaktion.
1: Zum Fußball. Bei der WM sind noch 4 Teams im Rennen um den Titel. Im ersten Halbfinale treffen heute Abend Vizeweltmeister Frankreich und Europameister Spanien aufeinander. Im zweiten Halbfinale spielt morgen Abend England gegen Argentinien.
4: Wetter. Sonne und Wolken wechseln sich heute den ganzen Tag über. Die Temperaturen liegen im Tagesverlauf um 27 Grad. Der Wind weht nur schwach in Böen bis zu 25 km/h schnell aus wechselnden Richtungen. Sonnenuntergang heute Abend um kurz vor 9. In der Nacht liegen die Tiefstwerte um 20 Grad. Tendenz auch in den kommenden Tagen ein Mix aus Sonne und Wolken. Es bleibt trocken und heiß mit Tageshöchstwerten von bis zu 30 Grad und schwachem bis mäßigem Wind aus nördlichen Richtungen.
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5: Na, Dienstag heute ja, der 14. Juli. Ich begrüße Sie, freue mich, dass Sie dabei sind. Nur kurz vor 9 ist es. Einen guten Morgen wünsche ich Ihnen. Hier ist Bernie Sings.

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Na, George Benson war das an diesem Dienstag und bei uns geht's gleich ums Aussortieren, ums Ausmisten und warum es so vielen Menschen schwerfällt, loszulassen, Dinge wegzuschmeißen, woran das liegt. Das erklärt uns gleich mal Sarah Oberdreist. Sie hat sich mit dem Thema beschäftigt, recherchiert, ist Redakteurin bei der FAZ, hat einen großen Bericht geschrieben und wir fragen gleich nach. Ich begrüße sie dann am Telefon zum Interview. Vorher noch Music mit Boss Gags, Quest Doubleton haben wir aufgelegt und das hier ist Just Down.

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0: Na, Boskex war das an diesem Dienstagvormittag und bei uns geht's ja heute ums Ausmisten, richtige Saubermachen. Das fällt ja gerade jetzt im Frühjahrsputzzeiten nicht allen Menschen unbedingt leicht. Viele Menschen haben da wirklich ein großes Problem mit loszulassen und auszumisten, sich von Dingen zu trennen. Das führt dann im Extremfall zum bekannten Messi-Syndrom, das ja seit 2022 sogar offiziell als Krankheit klassifiziert wurde. Aber warum es da vielen Menschen so schwer fällt, sich von Dingen zu verabschieden und was gegen Kontrollverlust hilft, darüber spreche ich jetzt hier mit Sarah Obertreis. Sie ist Redakteurin bei der Frankfurter Allgemeinen Zeitung und jetzt hier bei mir am Telefon. Schönen guten Morgen, Frau Obertreis.
1: Hallo, guten Morgen.
0: Frau Obertreis, ich habe es ja gerade schon gesagt, viele Menschen haben ja ein großes Problem, sich von Dingen zu trennen. Sie sind zwar noch weit entfernt davon, das Messi-Syndrom zu haben, aber wohl fühlen sie sich eben auch nicht dabei, etwas loszulassen. Warum fällt das denn allgemein so schwer und was hat es denn eigentlich mit diesem Messi-Syndrom auf sich? Was für Gründe stecken denn dahinter?
1: Das Messi-Syndrom, das pathologische Horten, das kann sehr viele verschiedene Gründe haben, die sehr komplex sind. Aber was sehr wichtig ist, es gibt sehr viele Menschen, die nicht an einer Krankheit leiden, aber ein großes Problem mit dem Ausmisten haben. Ich habe mit einer Forscherin gesprochen, die hat gesagt, die meisten Menschen in den westlichen Ländern kämpfen wirklich damit, dass sie zu viele Dinge haben, die sie weder haben wollen noch brauchen, die aber total Probleme damit haben, diese Dinge wegzugeben. Und es ist auch wirklich so, dass es sehr, sehr schwer ist, Dinge aus der Hand zu geben. Also das ist auch untersucht, dass das psychisch auslaugt und dass es sehr ermüdend ist. Also dass man sich immer wieder aktiv dazu aufraffen muss und es auch häufig nicht lange durchhält.
0: Aber welche Tricks könnten denn da möglicherweise helfen? Wie durchbricht man denn diese Spirale?
1: Es ist schwierig, aber man kann sich selbst so ein paar Regeln setzen. Was sehr gut funktioniert für viele ist, sich zu sagen, wenn ich etwas Neues kaufe, zum Beispiel ein neues T-Shirt oder ein neues Buch, dann muss dafür ein anderes T-Shirt, was ich schon besitze, oder ein anderes Buch aus meinem Regal gehen. So reguliert man sich dann quasi selbst, dass man nicht mehr Dinge anhäuft. Und man muss sich klar machen, das hat die Forscherin auch ganz deutlich und wiederholt gesagt, dass es keine Lösung ist, immer mehr Stauraum sich zu verschaffen.
0: Dann kommen wir mal zu diesen Aufräumcoaches. Da gibt es ja jede Menge von. Die berühmteste ist sicherlich die Japanerin Marie Kondo. Aber Sie haben ja auch mit einigen Aufräumcoaches, also Experten, gesprochen. Was raten die denn?
1: Die Aufräumcoaches sagen zum einen, jedes Ding in die Hand zu nehmen. Das schult den Entscheidungsmuskel, so hat das eine Aufräumcoachin gesagt, mit der ich gesprochen habe. Und Marie Kondo sagt, man solle sich immer die Frage stellen, macht mich dieses Ding noch glücklich, was ich gerade in der Hand habe? Habe ich das die letzten 3 Monate angezogen? Passt es mir noch? Und auch eine Frage, die für viele Menschen hilfreich ist, würde ich es mir nochmal kaufen?
0: Und wenn man es jetzt geschafft hat, sich davon einigem Ballast zu trennen, was ist denn das Ergebnis? Sie haben sich da ja aktuelle Studien angeschaut. Was macht das denn mit einem?
1: Also es gibt einige Studien, die sagen übereinstimmend, dass Menschen, die ausgemistet haben, sich danach besser fühlen und wohler fühlen und auch zufriedener sind. Das sagt auch Marie Kondo. Klar, die hat ein bisschen eine andere Agenda als unabhängige Wissenschaftler, aber die verspricht auch, dass ein Zuhause mit weniger Dingen unser Leben verändert. Da muss man aber sagen, dass es sehr individuell, also mit wie vielen Dingen man sich wohlfühlt, das hängt von Mensch zu Mensch ab. Und man muss auch sagen, es ist jetzt nicht so, dass man einmal ausmistet und dann ist es quasi gut, sondern das ist wirklich ein Prozess, mit dem man sich regelmäßig beschäftigen muss.
0: Bleibt auf jeden Fall ein spannendes Thema und jede Menge mehr zum Nachlesen. Ihren ganzen Bericht gibt da ja auch in der FAZ. Frau Obertreis, an dieser Stelle unsere Zeit leider schon wieder rum. Ich bedanke mich fürs Gespräch. Tschüss.
1: Danke auch. Tschüss.

Na, Anthony Hamilton war das an diesem Dienstag und bei uns gleich wieder die Nachrichten aus Deutschland und der Welt. Und danach geht's weiter mit den Insel-News, melden wir uns zurück. Aber jetzt vor den aktuellen Meldungen haben wir auch noch Music. Steely Dan haben wir aufgelegt und das ist See ya.

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1: Ich bin Dirk Zeitler. Vor 5 Jahren starben 185 Menschen, als unter anderem im Ahrtal in Rheinland-Pfalz Flüsse und Bäche über die Ufer traten. Tausende Menschen verloren ihr gesamtes Hab und Gut. Zum Gedenken an die verheerende Flut reist heute auch Bundespräsident Steinmeier an.
2: Bundespräsident Steinmeier erinnert im Ahrtal an die Menschen, die bei dem Hochwasser ihr Leben verloren haben, an diejenigen, deren Haus nach der Flut nicht mehr bewohnbar war, an die Verletzten. Und er wird auch im Landtag in Nordrhein-Westfalen an einer Gedenkveranstaltung teilnehmen. Das Hochwasser der Ahr hatte auch in NRW massive Auswirkungen, damals 2021. Bundeskanzler Merz ist am Abend bei der zentralen Gedenkveranstaltung in Bad Neuenahr-Ahrweiler dabei. Lea Matschulat, Nachrichtenredaktion.
1: In Nordrhein-Westfalen laufen Ermittlungen gegen mehrere Justizbeamte. Seit dem Morgen durchsucht die Polizei in diesem Zusammenhang Räume einer Justizvollzugsanstalt und auch Wohnungen in NRW und Rheinland-Pfalz.
3: Im Fokus der Razzia stehen nicht nur Justizbeamte, sondern auch Inhaftierte und ehemalige Inhaftierte der JVA Rheinbach. Laut Bonner Polizei geht es um den Verdacht von Straftaten im Amt. Genauere Details sind noch unklar. Einen ähnlichen Fall gab es erst Anfang Mai in Euskirchen. Hier wurde gegen mehrere Mitarbeiter und ehemalige Häftlinge der JVA Euskirchen ermittelt. Dabei ging es um den Vorwurf, Gefängnismitarbeiter hätten regelrechte Bestechungsabos verkauft, bei denen man gegen eine monatliche Bezahlung vor Kontrollen gewarnt worden sein soll. Fiona Reinhardt, Nachrichtenredaktion.
1: Zwischen Hamburg und Cuxhaven ist am Morgen der Bahnverkehr eingestellt worden. Grund ist ein Brand an der Strecke. Die Polizei geht im Moment von Brandstiftung aus. Eine Prognose zur Dauer der Sperrung sei nicht möglich, sagte eine Bahnsprecherin. Zum Fußball. Bei der WM sind noch 4 Teams im Rennen um den Titel. Im ersten Halbfinale treffen heute Abend Vize-Weltmeister Frankreich und Europameister Spanien aufeinander. Im zweiten Halbfinale spielt morgen Abend England gegen Argentinien.
4: Wetter. Sonne und Wolken wechseln sich heute den ganzen Tag über ab. Die Temperaturen liegen im Tagesverlauf um 27 Grad. Der Wind weht nur schwach in Böen bis zu 25 km/h schnell aus wechselnden Richtungen. Sonnenuntergang heute Abend um kurz vor 9. In der Nacht liegen die Tiefstwerte um 20 Grad. Tendenz auch in den kommenden Tagen ein Mix aus Sonne und Wolken. Es bleibt trocken und heiß mit Tageshöchstwerten von bis zu 30 Grad und schwachem bis mäßigem Wind aus nördlichen Richtungen.
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5: Na, Dienstag heute ja der 14. Juli. Ich begrüße Sie, freue mich, dass Sie dabei sind. Einen guten Vormittag wünsche ich Ihnen. Hier ist Christi Wieder.

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Na, Al Green war das an diesem Dienstag und heute wird's ja spannend für alle Fußballfans, denn die Weltmeisterschaft geht ja weiter, auch wenn Deutschland schon lange draußen ist, aber heute Abend ja das Halbfinale Spanien gegen Frankreich. Da werden Tausende von Fußballfans erwartet und zwar einmal beim Public Viewing in Arrecife, genauso wie beim Public Viewing in Puerto del Carmen. Da wird sich wohl so aufgeteilt werden, jeweils sind da Riesenleinwände aufgebaut worden. Da ist also richtig Stimmung heute Abend für die Fußballfans ein Muss. Aber wir haben da auch gleich noch die ganz genauen Infos, wo sie hin müssen, um da heute Abend beim Public Viewing dabei zu sein. Bei uns gleich die Infos dazu im Veranstaltungskalender. Schau, schau, schau.

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1: Ja, für alle Fußballfans geht's heute Abend ja ganz hoch her, denn Spanien spielt gegen Frankreich das Halbfinale. Und ja, dadurch, dass Deutschland ja schon einige Zeit draußen ist, darf man jetzt mal getrost für Spanien sein. Und da wird heute Abend richtig was los sein. Da ist eine Riesenpantalla aufgebaut, also eine Riesenleinwand, und zwar in Arrecife. Ah, da geht's um 20 Uhr ja heute Abend los, dann Anstoß, und dort ist übrigens Eintritt gratis. Der Eingang ist dort beim Festgelände, direkt beim Cabildo-Gebäude. Dort wird heute Abend live Fußball geguckt. Da werden die gesamten Fußballfans Lanzarote vertreten sein. Aber wer es ein bisschen touristischer mag, der kann heute Abend nach Puerto del Carmen fahren. Auch dort beim Plaza del Varadero, also beim alten Hafen, auch dort also wieder die große Leinwand aufgebaut. Das sind eigentlich die beiden Plätze, wo es heute Public Viewing gibt. Drumherum auch Stände aufgebaut. Da ist fürs Leibliche wohl gesorgt, und für Mega-Stimmung werden wohl heute die spanische genauso wie die französische Mannschaft sorgen. Wir drücken die Daumen, wie auch immer. Heute Abend also um 20 Uhr für alle Fußballfans der Termin. Entweder in Arrecife beim Grand Hotel, dort beim Festgelände die Riesenleinwand aufgebaut, oder eben Public Viewing heute Abend in Puerto del Carmen.

Navana Edwards war das an diesem Dienstag und bei uns gleich wieder die Nachrichten aus Deutschland und der Welt. Ab 13 Uhr mein Kollege Stefan Kaiser hier und ich verabschiede mich jetzt auch nur kurz von Ihnen, denn ab 16 Uhr können wir uns schon wieder hören zur Nachmittagsausgabe der Insel News. Na, jetzt vor den Nachrichten haben wir aber auch noch Music. John Mayall und The Bluesbreakers haben wir aufgelegt und das hier ist Lenny Kravitz. Und tschüss, bis später.

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2: Ich bin Dirk Zeitler. Das Hochwasser vor 5 Jahren in Nordrhein-Westfalen und Rheinland-Pfalz war einer der verheerendsten Naturkatastrophen in der jüngeren deutschen Geschichte. Nach dem Ende der Antragsfrist für die Fluthilfen im Ahrtal und anderen Hochwassergebieten sind bundesweit rund 6,2 Milliarden Euro aus einem Sondervermögen ausgezahlt worden. Das teilte das Bundesfinanzministerium mit. Das entspricht gut einem Fünftel der bis zu 30 Milliarden Euro, die der Bund bereitgestellt hat. In Nordrhein-Westfalen laufen Ermittlungen gegen mehrere Justizbeamte. Seit dem Morgen durchsucht die Polizei in diesem Zusammenhang Räume einer Justizvollzugsanstalt und auch Wohnungen in NRW und Rheinland-Pfalz.
3: Gefängnismitarbeiter haben offenbar Drogen und Handys in den Knast geschmuggelt. Geliefert wurde die Ware wohl von Freunden oder Angehörigen der Inhaftierten. Es geht also vermutlich um Bestechung und Korruption. Erst vor kurzem gab es eine ähnliche Razzia in der JVA Euskirchen. Da hatten Justizbeamte wohl sogar regelrechte Bestechungsabos im Angebot. Fixe Schmiergeldsummen im Gegenzug für Hafterleichterungen. Claudia Wächter, Nachrichtenredaktion.
2: Zwischen Hamburg und Cuxhaven ist am Morgen der Bahnverkehr eingestellt worden. Grund ist ein Brand an der Strecke. Die Polizei geht im Moment von Brandstiftung aus.
4: In der Nacht brennt ein Verteilerkasten und die Spuren deuten offenbar darauf hin, dass jemand den Verteiler mutwillig angezündet hat. Erst vor einigen Tagen hatte ein Brandanschlag die Strecke zwischen Düsseldorf und Köln über Stunden lahmgelegt. Nun deutet in Niedersachsen offenbar auch einiges auf Brandstiftung hin. Ein Zeuge hatte die Feuerwehr wegen eines Feuerscheins in einem Technikgebäude gerufen. Es brannte aber auch der Verteilerkasten in der Nähe. Lea Matschulat, Nachrichtenredaktion.
2: Die Deutsche Krankenhausgesellschaft befürchtet, dass jede dritte Klinik das Krankenkassensparpaket nicht überleben wird. Wir müssen damit rechnen, dass noch mehr Kliniken in die Schieflage geraten, sagte DKG-Vorstandschef Gast der Rheinischen Post. Seit 2022 haben nach seinen Angaben bundesweit schon 85 Krankenhäuser Insolvenz angemeldet.
5: Wetter. Sonne und Wolken wechseln sich heute den ganzen Tag über. Die Temperaturen liegen im Tagesverlauf um 27 Grad. Der Wind weht nur schwach in Böen bis zu 25 km/h schnell aus wechselnden Richtungen. Sonnenuntergang heute Abend um kurz vor 9. In der Nacht liegen die Tiefstwerte um 20 Grad. Tendenz auch in den kommenden Tagen ein Mix aus Sonne und Wolken. Es bleibt trocken und heiß mit Tageshöchstwerten von bis zu 30 Grad und schwachen bis mäßigen Wind aus nördlichen Richtungen.

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1: Ich bin Dirk Zeitler. Die Stimmung im Einzelhandel hat sich weiter verschlechtert, vor allem wegen der anhaltenden Kaufzurückhaltung. Das zeigt eine Umfrage des Handelsverbands Deutschland unter 600 Unternehmen der Branche. 63% gaben an, ihre Geschäftslage habe sich im ersten Halbjahr verschlechtert.
2: Schon das vergangene Jahr sei eher bescheiden gewesen, heißt es vom Handelsverband Deutschland. Jetzt sei die Situation noch dramatischer. Die Stimmung bei Verbrauchern und Unternehmen liege auf dem gleichen Niveau wie im zweiten Corona-Lockdown. Als größtes Problem nennen fast 80% der Händler die Kaufzurückhaltung. Dahinter folgen Bürokratie, Preisentwicklung, Mindestlohn und Energiekosten. Circa 40% der Händler bewerten ihre Geschäftslage in der Umfrage des Handelsverbands als schlecht. Das sind etwa 10% mehr als noch im Vorjahr. Fiona Reinhardt, Nachrichtenredaktion.
3: Zwischen Hamburg und Cuxhaven ist am Morgen der Bahnverkehr eingestellt worden. Grund ist ein Brand an der Strecke. Die Polizei geht im Moment von Brandstiftung aus.
4: In der Nacht brennt ein Verteilerkasten und die Spuren deuten offenbar darauf hin, dass jemand den Verteiler mutwillig angezündet hat. Erst vor einigen Tagen hatte ein Brandanschlag die Strecke zwischen Düsseldorf und Köln über Stunden lahmgelegt. Nun deutet in Niedersachsen offenbar auch einiges auf Brandstiftung hin. Ein Zeuge hatte die Feuerwehr wegen eines Feuerscheins in einem Technikgebäude gerufen. Es brannte aber auch der Verteilerkasten in der Nähe. Lea Matschulat, Nachrichtenredaktion.
3: Iranische Medien haben erneut Explosionen an der Südküste gemeldet. Der staatliche Rundfunk berichtete über 5 Detonationen im Westen der Hafenstadt Bandar Abbas. Kurz darauf sei die Stadt Bushehr unter Beschuss geraten. Über Schäden oder Opfer gab es zunächst keine Details. Zum Fußball. Bei der WM sind noch 4 Teams im Rennen um den Titel. Im ersten Halbfinale treffen heute Abend Vize-Weltmeister Frankreich und Europameister Spanien aufeinander. Im zweiten Halbfinale spielt morgen Abend England gegen Argentinien.
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6: Sonne und Wolken wechseln sich heute den ganzen Tag über ab. Die Temperaturen liegen im Tagesverlauf um 27 Grad. Der Wind weht nur schwach in Böen bis zu 25 km/h schnell aus wechselnden Richtungen. Sonnenuntergang heute Abend um kurz vor 9. In der Nacht liegen die Tiefstwerte um 20 Grad. Tendenz auch in den kommenden Tagen ein Mix aus Sonne und Wolken. Es bleibt trocken und heiß mit Tageshöchstwerten von bis zu 30 Grad und schwachem bis mäßigem Wind aus nördlichen Richtungen.
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1: Ich bin Thomas Brock. Vor 5 Jahren starben 185 Menschen, als unter anderem im Ahrtal in Rheinland-Pfalz Flüsse und Bäche über die Ufer traten. Tausende Menschen verloren ihr gesamtes Hab und Gut. Zum Gedenken an die verheerende Flut ist heute auch Bundespräsident Steinmeier angereist.
2: 5 Jahre nach dem Hochwasser ist längst noch nicht alles wieder aufgebaut. Weggespült wurden damals ja auch komplette Straßen, Sportplätze und Geschäfte. Von den Mitteln, die der Bund für den Wiederaufbau im Ahrtal und in der Region bereitstellt, sind bislang gut 6 Milliarden Euro ausgezahlt worden. Insgesamt liegt eine Summe von bis zu 30 Milliarden Euro bereit. Bundespräsident Steinmeier und auch Bundeskanzler Merz werden sich heute auch ein Bild machen, wie weit der Wiederaufbau ist. Lea Matschulat, Nachrichtenredaktion.
1: Vor allem wegen der anhaltenden Kaufzurückhaltung hat sich die Stimmung im deutschen Einzelhandel weiter verschlechtert. Das zeigt eine Umfrage des Handelsverbands Deutschland. 63% gaben darin an, ihre Geschäftslage habe sich im ersten Halbjahr verschlechtert. Vor einem Jahr sagten das 51%. 42% der Händler bewerten ihre Geschäftslage aktuell als schlecht. Vor einem Jahr waren es 33%. Die Situation sei noch dramatischer, als sie es im eher bescheidenen Vorjahr bereits war, heißt es vom Verband. Ausländer stabilisieren den Arbeitsmarkt in Deutschland, das sagt die Bundesagentur für Arbeit. Demnach haben ausländische Beschäftigte den Jobaufbau der vergangenen Jahre maßgeblich mitgetragen.
3: Der Lkw-Fahrer aus Afghanistan, die Pflegekraft aus Syrien, fast jeder zweite neue Job hier, der wird von Menschen erledigt, die nicht aus der EU kommen. Viele stammen dagegen aus den wichtigsten Asylherkunftsländern. Ein Zeichen erfolgreicher Integration, sagt die Bundesagentur, und gut für den deutschen Arbeitsmarkt. Aber auf Dauer reiche das nicht, sagen die Experten, denn bald gingen die geburtenstarken Jahrgänge nach und nach in Rente. Claudia Wächter, Nachrichtenredaktion.
1: Rund 2 Monate nach der Attacke eines Tigers auf einen Pfleger nahe Leipzig ist der Mann gestorben. Der 72-Jährige erlag seinen schweren Verletzungen, wie die Staatsanwaltschaft mitteilte. Nun werde wegen des Verdachts der fahrlässigen Tötung durch Unterlassung ermittelt. Mitte Mai war der Tiger aus dem privaten Gehege einer ehemaligen Zirkusartistin in einem Gewerbegebiet in Dölzig entkommen. Dabei wurde der Helfer der Artistin schwer verletzt. Die Polizei erschoss die Raubkatze.
4: Wetter. Aktuell bewegen sich die Temperaturen zwischen 26 und 29 Grad, im weiteren Tagesverlauf ein Mix aus Sonne und Wolken. Der Wind weht weiterhin schwach bis mäßig aus wechselnden Richtungen. Sonnenuntergang heute Abend um kurz vor 9, in der Nacht liegen die Tiefstwerte um 22 Grad. Tendenz auch in den kommenden Tagen trocken und heiß, stellenweise erwarten wir aber auch den Durchzug von Wolkenfeldern bei Tageshöchstwerten um 29 Grad und schwachen bis mäßigen Wind aus wechselnden Richtungen.
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5: Und wir sagen hallo, herzlich willkommen. Hier ist Ihr Lieblingsradio auf den Kanarischen Inseln. Da sind wir. Für viele schon Sommerferien, also Ihr Sommerradio. Und wir wollen es ein bisschen ruhiger angehen lassen. Nicht, dass man bei den Temperaturen noch allzu sehr ins Schwitzen kommt. Ne? Deswegen habe ich einfach mal Diana Krall rausgesucht. Eine der ganz, ganz großen Jazzsängerinnen. Aus Kanada kommt sie. Hier ist sie mit Frim from Sous. Hier ist Atlantis FM. Kurz vor 1. Viel Spaß und einen schönen Nachmittag.

neu bei uns im besten Mix. Tyler ist das und Chanel. Tyler kommt ja aus Südafrika, ist Grammy-Gewinnerin und ja, wir werden noch ganz viel von ihr hören. Haben wir ja auch schon, ne? Die Single Water, die kennen Sie vielleicht und das aktuelle Album ist auch sehr empfehlenswert. Es heißt A-Pop Tyler. So, gleich bei uns Musik von 10 Years After von Bryan Adams und unser Spanischkurs ist auch wieder mit dabei. Und denken Sie dran, diese Woche geht der Spanischkurs in die letzte Runde und ab nächster Woche, also ab nächsten Montag, fangen wir dann wieder bei Folge 1 an. Alles klar, schönen Nachmittag hier auf Lanzarote, Fuerteventura und La Graciosa.

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Gino Vanelli und Mardi Gras. So, wir schielen schon mal so ein bisschen auf morgen Mittwoch, wenn Sie in Playa Blanca sind oder vorhaben, dahin zu fahren. Sehr gute Idee, Süden der Insel Lanzarote. Und da ist ja morgen auch wieder Mahakt, genau entlang der Strandpromenade im exklusiven Yachthafen Marina Rubicon in Playa Blanca. Da gibt's Kleidung, da gibt's Lederwaren, da gibt's einfach alles, Souvenirs, Modeschmuck, Kunst, lokale Spezialitäten, auf jeden Fall eine schöne maritime, lebhafte Atmosphäre. Und Sie können hervorragend das Ganze mit einem Kaffee, den umliegenden Bars oder einem Blick auf die nicht ganz preiswerten Yachten im Yachthafen kombinieren. Also morgen auch wieder der schöne Markt in Playa Blanca, der Mercadillo de Marina Rubicon im Süden in Playa Blanca. Viel Spaß, das sind Jazzanova und Bohemian Sunset.

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1: Ja, hallo, da sind wir wieder. Gleich mit dem Telefon klingeln. Und zwar waren wir gestern stehen geblieben bei der Beschreibung, die immer im Imperfekt steht, und der Information, die im Indefinido steht. Nun werden wir heute weitermachen mit der Wiederholung. Und zwar, all das, was wir wiederholen, steht im Imperfecto. Ja? Eine sich wiederholende Handlung zum Beispiel. Damals gingen wir jeden Sonntag an den Strand. Das ist eine Handlung damals, die sich regelmäßig wiederholt. Jeden Sonntag gingen wir an den Strand. Sprich, íbamos todos los domingos a la playa. Íbamos, imperfecto, todos los domingos a la playa. Gut. Anderes Beispiel wäre, íbamos todos los meses una vez al cine. Wir gingen jeden Monat einmal ins Kino. Wie wäre das jetzt? In dem gleichen Jahr gehe ich 12 Mal ins Kino. Wäre das indefinito oder imperfecto? Das wäre natürlich indefinido. Ich gebe nämlich nur eine Information. Die Wiederholung spiegelt sich in dem Satz ja nicht wieder. Das heißt, es kann sein, dass ich 12 Mal am gleichen Tag ins Kino gehe. Es kann sein, dass ich das ganze Jahr über 12 Mal ins Kino gehe. Das heißt, ich sehe die Wiederholung nicht. Also ganz wichtig bei dieser Regel ist, dass Sie immer den Zeitabschnitt dabei haben. Ja, zum Beispiel todos los domingos, das ist eine regelmäßige Wiederholung. Aber Vorsicht, nicht en 1993 fuimos indefinido 12 veces al cine. Ja, das wäre also eine Information. So, dann haben wir noch, und das ist auch schon das letzte dieser allgemeinen Regeln, die Beschreibung einer Situation, wir bleiben hier bei der Beschreibung, die den Hintergrund bildet für das, was ich eigentlich erzählen will. Sie kennen das alle aus einem Witz, Sie haben eine kleine Geschichte und dann kommt die Pointe. Pointen stehen in der Regel, beziehungsweise nicht in der Regel, immer im Indefinido, wenn es in der Vergangenheit erzählt wird. Und die äußeren Umstände, sprich die Hintergrundgeschichte, würde im Imperfekt stehen, nämlich als Beschreibung. Das hatten wir eben schon mal mit dem Foto, beziehungsweise gestern. Und zwar, Beschreibung würde jetzt bedeuten, wir gingen an den Strand, wir unterhielten uns, die Sonne schien, es waren viele Leute am Strand und plötzlich traf ich einen Schulfreund. Das heißt also, die Beschreibung, damit er weiß, wo ich ihn treffe, wann ich ihn treffe und dass das was Besonderes ist, muss ich natürlich erzählen, ja, wir sind da zufällig am Strand entlang gegangen. Das heißt, wir waren an dem Strand. Die Sonne schien. Das sind alles Beschreibungen, die ich durchaus auch auf dem Foto wiedererkennen kann, wobei ich das kurze Treffen mit dem Freund, das Plötzliche, als Information darstellen würde und demnach auch nicht unbedingt als Beschreibung widerlegen könnte. Gut. Auch hier für ein Beispiel. Anoche estaba en casa de mi abuela. Hemos comido mucho. Entschuldigung, comíamos. Veíamos la tele. Hablábamos. Y de repente entró un amigo. Ja, das wäre also die Beschreibung. Wir saßen dort, wir unterhielten uns und so weiter. Und plötzlich kam ein Freund durch die Tür rein. Okay, und jetzt gibt's noch 2 Kleinigkeiten und dann ist auch schon wieder die Zeit um für heute. Und zwar, aufeinanderfolgende Ereignisse stehen immer in der gleichen Zeit. Das heißt, ich kann zwischen den Zeiten nicht wechseln, zwischen dem Indefinido und Imperfecto. Wenn ich eine Reihenfolge erzähle, zuerst ging ich dorthin, dann dorthin, dann dorthin, dann habe ich das gemacht, dann habe ich das gemacht. Das heißt, das würde immer in der gleichen Zeit stehen, entweder im Indefinido oder im Imperfecto. Das spielt keine Rolle. Und dann haben wir noch dass 2 parallel laufende Handlungen auch in der gleichen Zeit spielen. Das heißt, während ich aß, unterhielten wir uns. Oder während ich frühstückte, sah ich fern. Das heißt, die beiden Handlungen laufen parallel. Sie sind beide gleich lang. In diesem Fall werden sie beide im Imperfecto. Es kann aber auch sein, dass sie beide im Indefinito stehen, je nachdem, was ich sagen möchte. Aber wichtig ist, beide in der gleichen Zeit. So, und morgen gibt es noch eine kleine Hilfe. Und dann fangen wir an, auch das anhand von Sätzen wirklich zu üben. Es ist jetzt so, dass die kleine Hilfe in Form einer Tabelle erklärt werden muss. Ich hoffe, das klappt am Radio. Sonst müssten sie halt nochmal bei uns vorbeischauen und sich diese Tabelle abholen. Ja? Also bis morgen. Tschüss.
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2: So, wie gesagt, das ist die letzte Woche des Spanischkurses. Wir sind schon sehr weit. Danke Jens von der Sprachschule Sotes und morgen dann die vorvorletzte Folge für diese Woche. Aber nochmal der Hinweis, ab nächstem Montag fangen wir dann wieder mit dem Spanischkurs von neuem an.

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1: Ich bin Thomas Brock. Nach der Messerattacke an einem Gymnasium im oberbayerischen Schongau prüfen die Ermittler jetzt ein mögliches extremistisches Motiv. Die Bayerische Zentralstelle für Extremismus und Terrorismus hat den Fall übernommen. Ein 16-Jähriger soll zwei 13-jährige Mädchen schwer verletzt haben.
2: Nach der Messerattacke hatten die Ermittler ein Schreiben geprüft, das von dem mutmaßlichen Täter stammen könnte. Darin enthalten Beschimpfungen mehrerer Religionsgemeinschaften und Bevölkerungsgruppen, Beleidigungen von Menschen aus dem Umfeld des Verfassers, darunter Mitschüler und Lehrkräfte. Zudem wurde untersucht, ob die Tat per Livestream übertragen werden sollte. Dem 16-Jährigen wird vorgeworfen, zwei ehemalige Mitschülerinnen mit einem Messer schwer verletzt zu haben. Dominik Schweiger, Nachrichtenredaktion.
1: Bundespräsident Steinmeier hat am 5. Jahrestag der verheerenden Flut in Rheinland-Pfalz und Nordrhein-Westfalen den Zusammenhalt und die Solidarität nach der Katastrophe gewürdigt. Ein solcher Jahrestag sei kein einfacher Tag. Man wolle nach vorne schauen, aber gleichzeitig spüre man den Schmerz noch, sagte Steinmeier bei der Eröffnung einer Fotoausstellung. Diese zeigt Porträts von Menschen aus der Region und erzählt unter anderem, was ihnen in der schweren Zeit geholfen hat oder welche Zukunftsvisionen sie haben. Durch die Flut im Ahrtal sind damals mehr als 180 Menschen ums Leben gekommen. Die Stimmung im Einzelhandel hat sich weiter verschlechtert, vor allem wegen der anhaltenden Kaufzurückhaltung. Das zeigt eine Umfrage des Handelsverbands Deutschland. 63% gaben dabei an, ihre Geschäftslage habe sich im ersten Halbjahr verschlechtert.
3: Schon das vergangene Jahr sei eher bescheiden gewesen, heißt es vom Handelsverband Deutschland. Jetzt sei die Situation noch dramatischer. Die Stimmung bei Verbrauchern und Unternehmen liege auf dem gleichen Niveau wie im zweiten Corona-Lockdown. Als größtes Problem nennen fast 80% der Händler die Kaufzurückhaltung. Dahinter folgen Bürokratie, Preisentwicklung, Mindestlohn und Energiekosten. Fiona Reinhardt, Nachrichtenredaktion.
1: Rund 2 Monate nach der Attacke eines Tigers auf einen Pfleger nahe Leipzig ist der Mann gestorben. Der 72-Jährige erlag seinen schweren Verletzungen, wie die Staatsanwaltschaft mitteilte. Nun werde wegen des Verdachts der fahrlässigen Tötung durch Unterlassung ermittelt. Mitte Mai war der Tiger aus dem privaten Gehege einer ehemaligen Zirkusartistin in einem Gewerbegebiet in Dölzig entkommen. Dabei wurde der Helfer der Artistin schwer verletzt. Die Polizei erschoss die Raubkatze.
4: Wetter. Aktuell bewegen sich die Temperaturen zwischen 26 und 29 Grad, im weiteren Tagesverlauf ein Mix aus Sonne und Wolken. Der Wind weht weiterhin schwach bis mäßig aus wechselnden Richtungen. Sonnenuntergang heute Abend um kurz vor 9, in der Nacht liegen die Tiefstwerte um 22 Grad. Tendenz auch in den kommenden Tagen trocken und heiß, stellenweise erwarten wir aber auch den Durchzug von Wolkenfeldern bei Tageshöchstwerten um 29 Grad und schwachen bis mäßigen Wind aus wechselnden Richtungen.
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5: So einen schönen Nachmittag hier auf Lanzarote, auf Fuerteventura und La Graciosa. Wir sagen herzlich willkommen. Das Radioteam von Atlantis FM, ihrem deutschsprachigen Radiosender, rund um die Uhr zu hören auf 101,7 und 98,0. Jetzt mit Leonie und Don't Worry.

Eric Clapton und Say What You Will, Atlantis FM. Übrigens für Sie das ideale Ausflugsziel, wenn Sie vielleicht zum ersten Mal hier auf den Inseln sind, ganz speziell auf Lanzarote, ist Jaisa. Jaisa gilt als eines der schönsten und typischsten Dörfer hier der Kanarischen Inseln und auch Spaniens mit seinen strahlend weißen Häusern, den schönen vulkanischen Gärten und Palmen. Und Jaisa liegt im Süden. Sagen wir Ihnen gleich genau, wie Sie da hinkommen und was Sie da Schönes erleben können. Alles klar, hier ist Sarah McLachlan und Better Than Chocolate.

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Das sind Toto, sehr schön, und Thousand Years gleich Madonna und Miles Away. Heute sind wir zu Gast in Jaisa im Süden von Lanzarote. Und wenn Sie Jaisa wirklich noch nicht kennen, dann wird es aber allerhöchste Zeit. Die schneeweißen Häuser da, die leuchtenden Blumen und die einzigartigen leicht schrägen kanarischen Flachdächer. So typisch für Lanzarote, also auf nach Jaisa. Übrigens die historische Kirche Nuestra Señora de los Remedios aus dem 17. Jahrhundert und das Kulturzentrum Benito Pérez Armas mit den typischen Holzbalkonen dürfen Sie sich auf gar keinen Fall entgehen lassen. Und natürlich die urigen Tapas-Bars für die Papas Arrugadas, also die Runzelkartoffeln, und ein kleines kostenloses Aloe Vera Museum. Einen schönen Spielplatz für die Kleinen, das hat Jaisa alles zu bieten. Und direkt nebenan liegen natürlich die spektakulären Krater, Weinanbaugebiete von La Jeria. Der Timan Fire Nationalpark ist nicht weit weg. Kommen Sie ganz einfach hin nach Jaisa über die Hauptstraße LZ2, circa so 20 Minuten von Arrecife. Parken kann man da auch wunderbar kostenlos vor Ort. Und mit dem Bus geht's auch. Die Buslinien 60 und 61 aus allen Richtungen fahren mehrmals täglich direkt in den Ortskern von Jaisa. Also, worauf warten Sie noch? Viel Spaß in einem der schönsten Dörfer Spaniens, was natürlich hier ansässig ist, auf Lanzarote. Jetzt aber Madonna.

0: Dreck ziehen. Noch laufen die jüngsten Ermittlungen, aber mehrere Gefängnismitarbeiter haben wohl Geld kassiert, um Knastinsassen mit Drogen und Handys zu versorgen. Einen ähnlichen Fall gab es erst kürzlich in einer anderen JVA in NRW. Und da hatten offenbar Beamte regelrechte Bestechungsabos im Angebot. Claudia Wächter, Nachrichtenredaktion.
1: Vor allem wegen der anhaltenden Kaufzurückhaltung hat sich die Stimmung im deutschen Einzelhandel weiter verschlechtert. Das zeigt eine Umfrage des Handelsverbands Deutschland. 63% gaben darin an, ihre Geschäftslage habe sich im ersten Halbjahr verschlechtert. Vor einem Jahr sagten das 51%. 42% der Händler bewerten ihre Geschäftslage aktuell als schlecht. Vor einem Jahr waren es 33%. Die Situation sei noch dramatischer, als sie es im eher bescheidenen Vorjahr bereits war, heißt es vom Verband. Nach der Messerattacke an einem Gymnasium im oberbayerischen Schongau prüfen die Ermittler jetzt ein mögliches extremistisches Motiv. Die Bayerische Zentralstelle für Extremismus und Terrorismus hat den Fall übernommen. Ein 16-Jähriger soll zwei 13-jährige Mädchen schwer verletzt haben.
2: Nach der Messerattacke hatten die Ermittler ein Schreiben geprüft, das von dem mutmaßlichen Täter stammen könnte. Darin enthalten Beschimpfungen mehrerer Religionsgemeinschaften und Bevölkerungsgruppen, Beleidigungen von Menschen aus dem Umfeld des Verfassers, darunter Mitschüler und Lehrkräfte. Zudem wurde untersucht, ob die Tat per Livestream übertragen werden sollte. Dem 16-Jährigen wird vorgeworfen, zwei ehemalige Mitschülerinnen mit einem Messer schwer verletzt zu haben. Sie befinden sich nach wie vor im Krankenhaus. Dominik Schweiger, Nachrichtenredaktion.
1: Bei einem Gebäudebrand in der Brüsseler Innenstadt sind mehrere Tote gefunden worden. In einem Aufzug des sich im Umbau befindlichen Gebäudes wurden mehrere leblose Menschen entdeckt. Das bestätigte die Staatsanwaltschaft. Die genaue Zahl der Opfer und ihre Identität sind noch nicht bekannt. 6 Menschen gelten als vermisst.
3: Wetter. Aktuell bewegen sich die Temperaturen zwischen 26 und 29 Grad, im weiteren Tagesverlauf ein Mix aus Sonne und Wolken. Der Wind weht weiterhin schwach bis mäßig aus wechselnden Richtungen. Sonnenuntergang heute Abend um kurz vor 9, in der Nacht liegen die Tiefstwerte um 22 Grad. Tendenz auch in den kommenden Tagen trocken und heiß, stellenweise erwarten wir aber auch den Durchzug von Wolkenfeldern bei Tageshöchstwerten um 29 Grad und schwachen bis mäßigen Wind aus wechselnden Richtungen.
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5: Und wir sagen herzlich willkommen auf den Kanarischen Inseln, allen Urlauberinnen und Urlaubern. Sie haben die genau richtige Wahl getroffen, hier die Kanaren, ganz speziell Lanzarote und Fuerteventura. Und den Lieblingsradiosender haben sie ja schon eingestellt, Atlantis FM. Rund um die Uhr in deutscher Sprache mit der besten Musik. Das ist Lisa Stansfield, You Know How to Love Me.

0: Nora and Pure und Morning Dew. Ist das feine Musik für die Siesta, sag ich doch. Gleich noch mehr davon, von den Eagles, von Michael Jackson, von den Isley Brothers und von Stevie Wonder.
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und The Day Before. Der Nachmittag hier mit Stefan Kaiser. In Hamburg hat jetzt ein tierischer Ausreißer für eine filmreife Verfolgungsjagd gesorgt. Das 80 cm kleine Mini-Pony Flocke nutzte nämlich, jetzt vor ein paar Tagen ist das erst passiert, ein offenes Hoftor für einen spontanen City-Trip in Hamburg. Hamburg ist ja wunderschön, kann man ja nichts gegen sagen, ne? Aber mitten im Berufsverkehr trabte das weiße Pony namens Flocke seelenruhig über die Hauptstraße, dicht gefolgt von mehreren Streifenwagen mit blauem Licht und allem Pipapo. Die Polizisten bewiesen dann aber echten Cowboy-Instinkt. Statt einer Absperrung lockten sie das neugierige Tierchen, wie gesagt, wir reden von einem Mini-Pony, 80 cm hoch, mit einer Tüte frischer Bäcker-Franzbrötchen an. Der süße Duft war einfach unwiderstehlich, auch für Flocke. Flocke schlug den Kurs Richtung Streifenwagen ein und ließ sich widerstandslos mit einer Hundeleine sichern. Tja, das lassen auch nicht alle Ponys mit sich machen. Das Happy End hat dann auch nicht lange auf sich warten lassen und eine Stunde später konnte die überglückliche Besitzerin ihren kleinen Abenteurer satt und völlig unversehrt auf der Wache abholen. Ja, als Dankeschön gab es dann für die Polizisten eine extra große Portion richtiger Franzbrötchen. Da hatte Flocke dann aber nichts mehr mit zu tun. Sehr schön.

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Ray ist das und Where is my husband? Ja, das frage ich mich auch manchmal. Das war's vom Dienstagnachmittag. Silke macht gleich weiter ab 16 Uhr. Viel Spaß mit den Insel-News. Darin viele, viele, viele schöne Tipps. Ist ja so viel los in diesen Tagen hier auf Lanzarote, auf Fuerteventura und auch auf La Graciosa. Bei uns erfahren Sie es in den Sendungen und gleich ab 4 bei Silke. Stefan Kaiser ist mein Name. Ich bin raus, wünsche Ihnen einen schönen Nachmittag, schönen Abend und gerne hören wir uns morgen am Mittwoch wieder. Freue mich drauf. Stevie Wonder ist das und Cold Chill.

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1: Ich bin Thomas Brock. 5 Jahre nach der verheerenden Flutkatastrophe im Ahrtal wird heute der Opfer gedacht. Bundespräsident Steinmeier und Kanzler Merz nehmen an den Gedenkveranstaltungen teil.

0: Zurückhaltung. Das zeigt eine Umfrage des Handelsverbands Deutschland. 63% gaben dabei an, ihre Geschäftslage habe sich im ersten Halbjahr verschlechtert.
1: Schon das vergangene Jahr sei eher bescheiden gewesen, heißt es vom Handelsverband Deutschland. Jetzt sei die Situation noch dramatischer. Die Stimmung bei Verbrauchern und Unternehmen liege auf dem gleichen Niveau wie im zweiten Corona-Lockdown. Als größtes Problem nennen fast 80% der Händler die Kaufzurückhaltung. Dahinter folgen Bürokratie, Preisentwicklung, Mindestlohn und Energiekosten. Fiona Reinhardt, Nachrichtenredaktion.
0: Nach der Messerattacke an einem Gymnasium im oberbayerischen Schongau prüfen die Ermittler jetzt ein mögliches extremistisches Motiv. Die Bayerische Zentralstelle für Extremismus und Terrorismus hat den Fall übernommen. Ein 16 Jahre alter Ex-Schüler sitzt unter Tatverdacht in Untersuchungshaft. Ihm wird versuchter Mord vorgeworfen. Er soll am vergangenen Mittwoch 2 13-jährige Mädchen mit einem Messer auf dem Schulgelände schwer verletzt haben. Bei einem Gebäudebrand in der Brüsseler Innenstadt sind mehrere Tote gefunden worden. In einem Aufzug des sich im Umbau befindlichen Gebäudes wurden mehrere leblose Menschen entdeckt, wie die Staatsanwaltschaft bestätigte. Die genaue Zahl der Opfer und ihre Identität sind noch nicht bekannt. 6 Menschen gelten als vermisst.
2: Wetter. Heute Nacht fällt das Thermometer auf Werte um 22 Grad, Sonnenaufgang morgen früh um kurz nach 7. Der Atlantik erreicht seinen tiefsten Stand bereits am Vormittag um 7.30 Uhr. Die Wassertemperatur liegt um 21 Grad. Auch morgen erwarten wir trockenes und heißes Wetter. Ein Mix aus Sonne und Wolken und dazu schwacher Wind aus wechselnden Richtungen. Die Tageshöchstwerte liegen morgen im Tagesverlauf um 29 Grad.
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4: Na, ich begrüße Sie an diesem Dienstag. Freue mich, dass Sie dabei sind. Kurz vor 4 ist es. Einen guten Nachmittag wünsche ich Ihnen. Hier ist Kelly Clarkson.

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1: Ich bin Thomas Ott. 5 Jahre nach der verheerenden Flutkatastrophe im Ahrtal wird heute der Opfer gedacht. Die zentrale Gedenkfeier findet am Abend in Bad Neuenahr-Ahrweiler statt. Durch die Flut sind damals mehr als 180 Menschen ums Leben gekommen.
2: Heute Mittag haben der rheinland-pfälzische Ministerpräsident Schnieder und Bundespräsident Steinmeier schon zusammen in Altenahr die Ausstellung We Are Strong eröffnet. Sie zeigt Porträts von Menschen, die die Flut überlebt haben. Heute Abend wird neben Schnieder dann auch noch Bundeskanzler Merz bei der offiziellen Gedenkfeier in Bad Neuenahr-Ahrweiler erwartet. Beide wollen dort vor etwa 1000 Menschen auf dem Marktplatz reden. Viele erhoffen sich dabei eine Entschuldigung von offizieller Seite für all das, was vor, während und nach der Flutkatastrophe vor 5 Jahren schiefgelaufen ist. Aus Bad Neuenahr-Ahrweiler, Sabine Koppers.
1: Die befürchteten Einschnitte bei Volkswagen könnten am Ende kleiner ausfallen als gedacht. Branchenexperten

0: noch nicht öffnen.
1: Titelverteidiger Tadej Pogacar hat die 10. Etappe bei der Tour de France gewonnen und damit den nächsten Schritt zu seinem 5. Gesamtsieg gemacht. Der Slowene holte am Nationalfeiertag der Franzosen in Le Lioran den Tagessieg im Alleingang und baute seine Führung in der Gesamtwertung auf über 3 Minuten aus. Der beste Deutsche Florian Lipowitz wurde 4. und verbesserte sich damit in der Gesamtwertung auf Rang 6.
2: Wetter. Heute Nacht fällt das Thermometer auf Werte um 22 Grad, zum Aufgang morgen früh um kurz nach 7. Der Atlantik erreicht seinen tiefsten Stand bereits am Vormittag um 7.30 Uhr. Die Wassertemperatur liegt um 21 Grad. Auch morgen erwarten wir trockenes und heißes Wetter. Ein Mix aus Sonne und Wolken und dazu schwacher Wind aus wechselnden Richtungen. Die Tageshöchstwerte liegen morgen im Tagesverlauf um 29 Grad.
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1: Ich bin Thomas Brockt. Bundespräsident Steinmeier hat den Einsatz tausender Menschen beim Wiederaufbau nach der Ahrtalflut gelobt. Am heutigen 5. Jahrestag besuchte das Staatsoberhaupt die Region und nahm unter anderem an einer Ausstellungseröffnung teil. Auch Kanzler Merz wird erwartet.
2: Merz will sich hier auf einer städtischen Baustelle über den Stand des Wiederaufbaus informieren und dabei will er sich auch mit jungen Ehrenamtlichen aus dem Ahrtal und Gewerbetreibenden unterhalten. Anschließend wird er dann auch noch bei der öffentlichen Gedenkfeier auf dem Marktplatz in Ahrweiler sprechen. Hier hoffen viele Menschen aus dem Ahrtal auf eine Entschuldigung für das, was passiert ist. Ob Merz dazu etwas sagen wird, bleibt aber abzuwarten. Aus Bad Neuenahr-Ahrweiler, Sabine Koppers.
1: Nach der Messerattacke an einem Gymnasium im oberbayerischen Schongau prüfen die Ermittler jetzt ein mögliches extremistisches Motiv. Die Bayerische Zentralstelle für Extremismus und Terrorismus hat den Fall übernommen. Ein 16-Jähriger soll zwei 13-jährige Mädchen schwer verletzt haben.
3: Nach der Messerattacke hatten die Ermittler ein Schreiben geprüft, das von dem mutmaßlichen Täter stammen könnte. Darin enthalten Beschimpfungen mehrerer Religionsgemeinschaften und Bevölkerungsgruppen, Beleidigungen von Menschen aus dem Umfeld des Verfassers, darunter Mitschüler und Lehrkräfte. Zudem wurde untersucht, ob die Tat per Livestream übertragen werden sollte. Dem 16-Jährigen wird vorgeworfen, zwei ehemalige Mitschülerinnen mit einem Messer schwer verletzt zu haben. Sie befinden sich nach wie vor im Krankenhaus. Dominik Schweiger, Nachrichtenredaktion.
1: Es ist ein Horrorfund, den Brüsseler Feuerwehrleute heute Mittag bei einem Brand gemacht haben. Im Aufzug eines Gebäudes mitten in der Innenstadt der belgischen Hauptstadt, das gerade umgebaut wird, lagen mehrere leblose Menschen. Stundenlang konnten die Einsatzkräfte nicht zu ihnen vordringen. Am frühen Abend dann die Gewissheit, mindestens 5 Menschen sind gestorben. Ein Mensch wird weiter vermisst. Einen zweiten Aufzug konnten die Helfer noch nicht öffnen. Titelverteidiger Tadej Pogacar hat die 10. Etappe bei der Tour de France gewonnen und damit den nächsten Schritt zu seinem 5. Gesamtsieg gemacht. Der Slowene holte am Nationalfeiertag der Franzosen in Le Lioran den Tagessieg im Alleingang und baute seine Führung in der Gesamtwertung auf über 3 Minuten aus. Der beste Deutsche Florian Lipowitz wurde 4. und verbesserte sich damit in der Gesamtwertung auf Rang 6.

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1: Ich bin Thomas Brockt. Am 5. Jahrestag der Flutkatastrophe im Ahrtal hat der neue rheinland-pfälzische Ministerpräsident Schnieder die Betroffenen um Entschuldigung gebeten. Der Staat habe damals sein Versprechen nicht eingehalten, seine Bürgerinnen und Bürger zu schützen, sagte der CDU-Politiker am Abend auf dem Marktplatz in Bad Neuenahr-Ahrweiler. Zuvor war in einer Schweigeminute an die Katastrophe erinnert worden, bei der mindestens 135 Menschen ums Leben kamen und Hunderte verletzt wurden. Die schwarz-rote Bundesregierung steckt weiter im Umfragetief. Laut aktuellem Trendbarometer von RTL und NTV sind 82% der Befragten mit ihrer Arbeit unzufrieden. Besonders schlecht schneidet Bundeskanzler Merz ab. Mit ihm sind sogar 85% unzufrieden.
2: Und der Frust ist offenbar auch in den eigenen Reihen groß. Selbst unter den Anhängern von CDU und CSU ist mehr als die Hälfte mit der Regierungsarbeit unzufrieden. Bei der SPD sind es sogar fast 3/4. Dabei versucht die Koalition gerade mit einer ganzen Reihe von Reformen gegenzusteuern. Etwa bei Gesundheit, Heizen und Rente. Auch Steuerentlastungen für kleine und mittlere Einkommen sind geplant. Zoe Tassovali, Nachrichtenredaktion.
1: US-Präsident Trump rudert wieder zurück. Er gibt seine Idee einer Gebühr für die Straße von Hormuz wieder auf. Nach Gesprächen mit Vertretern aus dem Nahen Osten setzt er nun stattdessen auf mehr Investitionen der Golfstaaten.
3: Trumps Idee einer Gebühr für die Straße von Hormuz kam nicht gut an. Vom Iran verhöhnt, international abgelehnt, hat er dieses Vorhaben nun wieder verworfen. Stattdessen will er die Golfstaaten in die Pflicht nehmen, mehr Geld in Handel und Investitionen mit den USA zu stecken. Ob die Golfstaaten da zustimmen, ist noch nicht klar. Trump aber betont nun, dass er eine Gebühr für die Meerenge generell nicht gut findet. Der Seeweg müsse offen und frei befahrbar sein. Aus den USA, Tina Eck.
1: Diebstahl, Brandstiftung, Vandalismus. Die Deutsche Bahn ist einem Bericht der Bild-Zeitung zufolge in diesem Jahr bereits in 2200 Fällen zum Ziel für Saboteure geworden. Das seien 7% mehr Vorfälle als im Vorjahreszeitraum. Der jüngste Anschlag ereignete sich in der vergangenen Nacht. Im niedersächsischen Neu-Wulmsdorf brannte demnach ein Verteilerkasten, der für die Leit- und Sicherheitstechnik der Bahn wichtig sei. Rund 200 Zugfahrten seien ausgefallen.
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1: Ich bin Diana Kramer. Spanien steht im Finale der Fußball-Weltmeisterschaft. Die Europameister besiegten im Halbfinale Frankreich souverän mit 2:0. Für Spanien ist es die erste WM-Finalteilnahme seit dem Titelgewinn 2010.
2: Ein verdienter Sieg der Spanier, die Frankreichs hochgelobte Offensive um Superstar Mbappé fast durchgängig kontrollieren. Schon nach 22 Minuten die Führung durch Oyarzabal per Strafstoß. Porro besorgt nach 58 Minuten den zweiten Treffer. Spanien liefert auf den Punkt die beste Turnierleistung ab und kann nun entspannt verfolgen, ob sich heute im anderen Halbfinale Messis Argentinier oder England um Kane und Bellingham durchsetzt. Die Polizei in Atlanta ist im Großeinsatz. Die Begegnung dort gilt als Hochrisikospiel. Thomas Thonfeld, Sportredaktion.
1: Die USA haben ihre Blockade von iranischen Häfen wieder aufgenommen. Laut dem zuständigen Regionalkommando des US-Militärs sollen so Schiffe daran gehindert werden, iranische Häfen oder Küstengebiete anzusteuern oder sie zu verlassen. US-Präsident Donald Trump hatte die Wiederaufnahme der Blockade am Montag angekündigt. Seine Idee, von anderen Ländern eine Gebühr für die sichere Durchfahrt durch die Straße von Hormuz zu erheben, hat er inzwischen aber wieder aufgegeben.
3: Stattdessen will er die Golfstaaten in die Pflicht nehmen, mehr Geld in Handel und Investitionen mit den USA zu stecken. Ob die Golfstaaten da zustimmen, ist noch nicht klar. Trump aber betont nun, dass er eine Gebühr für die Meerenge generell nicht gut findet. Der Seeweg müsse offen und frei befahrbar sein. Tina Eck, USA.
1: Diebstahl, Brandstiftung und Vandalismus. Bei der Deutschen Bahn gab es einem Medienbericht zufolge in diesem Jahr bereits 2200 Fälle von Sabotage. Das seien 7% mehr Vorfälle als im Vorjahreszeitraum, berichtet die Bild-Zeitung. Erst letzte Nacht hatte es im niedersächsischen Neu-Wulmsdorf einen Brandanschlag auf einen Verteilerkasten für die Leit- und Sicherheitstechnik der Bahn gegeben. In Würzburg läuft derzeit ein Großeinsatz. Die Polizei sucht dort seit dem Abend einen Verdächtigen. Er soll bewaffnet sein. Passanten hatten mehrere Schüsse gemeldet. Hinweise auf Verletzte gab es laut Polizei nicht. Mit einem Großaufgebot werde derzeit nach dem mutmaßlichen Schützen gefahndet. Autofahrer in und um Würzburg wurden dringend davor gewarnt, Anhalter mitzunehmen.
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